0: Liubani Schule. Zur la höheren Ethik und Moral
1: que lleva für a una Kinder ética y moral
0: und Erwachsene.
1: Más elevadas para niños y adultos.
0: In der Liopani-Schule lernen wir unter anderem die Lebenshilfe, was du nicht willst, dass man dir tut, das füg auch keinem anderen zu, gegenüber Menschen, Tieren und Natur einzuüben, um ein glücklicher und friedvoller Mensch zu werden. Liopani ist ein Engelwesen,
1: es un ángel divino,
0: das in den ewigen geistigen Welten die Geistkinder führt und belehrt. Was Liopani uns Menschenkindern auf der Erde, egal ob klein oder groß, sagen möchte, hat ein Mensch, der die Himmelssprache in Menschenworte zu übersetzen vermag, für uns aufgeschrieben. Weil Liopani ein himmlisches Wesen ist und daher die Sprache der Menschen nicht spricht, übersetze ich, Gabriele, eure Menschenschwester, Liopanis himmlische Sprache.